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1: Ich bin Marvin Standke und das wird der Tag. Im Bundestag stehen heute mehrere wichtige Gesetzesvorhaben auf der Tagesordnung. Beraten werden unter anderem die Frühstartrente, Finanzbildung und die gesetzliche Arbeitslosenversicherung. Außerdem geht es um KI-Grenzschutz und eine modernisierte Verwaltungsgerichtsordnung. Eine Aktuelle Stunde befasst sich anschließend mit Sicherheit und Kontrolle künstlicher Intelligenz. Bei den Vereinten Nationen steht heute die weltweite Pandemieprävention im Mittelpunkt. In New York beraten Staaten dann über bessere Vorsorge und internationale Zusammenarbeit. Geplant ist außerdem eine gemeinsame politische Erklärung zu künftigen Gesundheitsrisiken. Die Vereinten Nationen, kurz UN, sind ein Zusammenschluss von 193 Staaten für internationale Zusammenarbeit und Frieden. Und es wird sportlich, die deutsche U20-Fußballnationalmannschaft trifft heute Nachmittag auf Frankreich und setzt ihre Länderspielrunde fort. Parallel läuft in Baku das Formel-1-Wochenende mit Training und Qualifying an. Das Qualifying entscheidet dann über die Startaufstellung für das Rennen am Samstag. Im Osten bleibt es wolkig, sonst oft klar, stellenweise bildet sich auch Nebel. Die Tiefstwerte um 9 Grad. Und die Aussichten, es wird meist sonnig, im Osten wolkiger bei 15 bis 25 Grad maximal.
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1: Ich bin Marvin Standke und das wird der Tag. Im Bundestag stehen heute mehrere wichtige Gesetzesvorhaben auf der Tagesordnung. Beraten werden unter anderem die Frühstartrente, Finanzbildung und die gesetzliche Arbeitslosenversicherung. Außerdem geht es um KI-Grenzschutz und eine modernisierte Verwaltungsgerichtsordnung. Eine Aktuelle Stunde befasst sich anschließend mit Sicherheit und Kontrolle künstlicher Intelligenz. Bei den Vereinten Nationen steht heute die weltweite Pandemieprävention im Mittelpunkt. In New York beraten Staaten dann über bessere Vorsorge und internationale Zusammenarbeit. Geplant ist außerdem eine gemeinsame politische Erklärung zu künftigen Gesundheitsrisiken. Die Vereinten Nationen, kurz UN, sind ein Zusammenschluss von 193 Staaten für internationale Zusammenarbeit und Frieden. Und es wird sportlich, die deutsche U20-Fußballnationalmannschaft trifft heute Nachmittag auf Frankreich und setzt ihre Länderspielrunde fort. Parallel läuft in Baku das Formel-1-Wochenende mit Training und Qualifying an. Das Qualifying entscheidet dann über die Startaufstellung für das Rennen am Samstag. Im Osten bleibt es wolkig, sonst oft klar. Stellenweise bildet sich auch Nebel. Die Tiefstwerte um 9 Grad. Und die Aussichten, es wird meist sonnig, im Osten wolkiger bei 15 bis 25 Grad maximal.
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1: Ich bin Marvin Standke und das wird der Tag. Im Bundestag stehen heute mehrere wichtige Gesetzesvorhaben auf der Tagesordnung. Beraten werden unter anderem die Frühstartrente, Finanzbildung und die gesetzliche Arbeitslosenversicherung. Außerdem geht es um KI-Grenzschutz und eine modernisierte Verwaltungsgerichtsordnung. Eine Aktuelle Stunde befasst sich anschließend mit Sicherheit und Kontrolle künstlicher Intelligenz. Bei den Vereinten Nationen steht heute die weltweite Pandemieprävention im Mittelpunkt. In New York beraten Staaten dann über bessere Vorsorge und internationale Zusammenarbeit. Geplant ist außerdem eine gemeinsame politische Erklärung zu künftigen Gesundheitsrisiken. Die Vereinten Nationen, kurz UN, sind ein Zusammenschluss von 193 Staaten für internationale Zusammenarbeit und Frieden. Und es wird sportlich, die deutsche U20-Fußballnationalmannschaft trifft heute Nachmittag auf Frankreich und setzt ihre Länderspielrunde fort. Parallel läuft in Baku das Formel-1-Wochenende mit Training und Qualifying an. Das Qualifying entscheidet dann über die Startaufstellung für das Rennen am Samstag. Im Osten bleibt es wolkig, sonst oft klar. Stellenweise bildet sich auch Nebel. Die Tiefstwerte um 9 Grad. Und die Aussichten, es wird meist sonnig, im Osten wolkiger bei 15 bis 25 Grad maximal.
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1: Ich bin Jerome Nussbaum. Der Auftritt des israelischen Regierungschefs Netanyahu vor der UN-Vollversammlung in New York hat zu Protesten geführt. Dutzende Delegierte verließen demonstrativ den Saal, als Netanyahu ans Rednerpult trat.
2: Die palästinensische UN-Vertretung hatte zu dem Protest aufgerufen. Sie warf Israel erneut Völkermord und Kriegsverbrechen vor. Netanyahu rechtfertigte den Krieg in Gaza, ebenso den Iran-Krieg. Beim Angriff zusammen mit den USA auf den Iran sprach er von einer der leichtesten Entscheidungen, die er je habe treffen müssen. Draußen auf den Straßen von New York hatten sich auch Schauspielerinnen wie Susan Sarandon zu Protesten versammelt. Sie und andere Demonstranten wurden in Handschellen abgeführt. Ulrike Klein, Redaktion.
1: Der Bundestag stimmt heute über den neuen Tankrabatt ab Oktober ab. Die Bundesregierung will damit Autofahrer wegen der stark gestiegenen Preise für Benzin und Diesel entlasten. Bis zum Jahresende sollen die Steuern um 17 Cent je Liter sinken. Direkt nach der Abstimmung im Bundestag geht der Entwurf noch in den Bundesrat. Die Zusammenarbeit zwischen der EU und Kanada wird konkreter. Nach dem Beschluss, Kanada eine Sondermitgliedschaft einzuräumen, ist heute Bundesaußenminister Vadefuhl in der Hauptstadt Ottawa zu Besuch.
3: Bei seinen Gesprächen soll es zunächst um eine strategische Partnerschaft zwischen Deutschland und Kanada gehen, in den Bereichen Verteidigung, Energie und Technologie. Eine Rolle spielt aber auch eine Kooperation im Nordatlantik und der Arktisregion. Das könnte zu neuen Spannungen mit US-Präsident Trump führen. Er hatte bereits die Aufnahme Kanadas als assoziiertes Mitglied der Europäischen Union kritisiert. Morgen wird Vadefuhl vor der UN-Vollversammlung in New York sprechen. Noah Ulrich, Redaktion.
1: Die Berliner Linke will heute auf einem Parteitag darüber abstimmen, ob mit Grünen und SPD über eine Koalition sondiert werden soll. Die Linke war bei der Abgeordnetenhauswahl am Sonntag mit Abstand stärkste Kraft geworden. Mit Elif Eralp will die Partei erstmals die regierende Bürgermeisterin stellen. Die SPD hatte gestern angekündigt, dass sie zu Sondierungsgesprächen bereit ist. Mit den Grünen hatte die Linke schon erste Vorgespräche geführt. Für die künftige neue Landesregierung von Mecklenburg-Vorpommern unter Ministerpräsidentin Schwesig steht ein personeller Umbruch an. Ihre bisherigen Ministerinnen Oldenburg und Martin wollen nicht weitermachen. Oldenburg von der Linken stand 5 Jahre an der Spitze des Bildungsministeriums in Schwerin. Sie ist auch Vizeministerpräsidentin. Für ihren Rückzug nannte sie familiäre Gründe. Ihr Mann erholt sich gerade von einer schweren Erkrankung und sie wolle ihn weiter eng an seiner Seite begleiten. Die deutsche Fußballnationalmannschaft hat in ihrem ersten Spiel unter dem neuen Bundestrainer Jürgen Klopp einen Sieg knapp verpasst. Beim Nations League-Auftakt gegen die Niederlande in Amsterdam reichte es nur für ein 1:1. Felix Metscher schoss das Tor für Deutschland in der 32. Minute. Erst in der Nachspielzeit, kurz vor Abpfiff, kam dann der Ausgleich durch die Niederlande. Übermorgen trifft die Nationalelf als nächstes in Augsburg auf Griechenland. Die Temperaturen liegen im Moment in Köln bei 8 Grad, 12 messen wir in Berlin und 5 Grad sind es in München. Im Osten und Nordosten ist es heute wolkig, ganz vereinzelt kann es auch regnen. Sonst wird es zumeist sehr sonnig sein und wir erwarten Höchstwerte zwischen 16 und 25 Grad.
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1: Ich bin Jerome Nussbaum. Der Auftritt des israelischen Regierungschefs Netanyahu vor der UN-Vollversammlung in New York hat zu Protesten geführt. Dutzende Delegierte verließen demonstrativ den Saal, als Netanyahu ans Rednerpult trat.
2: Die palästinensische UN-Vertretung hatte zu dem Protest aufgerufen. Sie warf Israel erneut Völkermord und Kriegsverbrechen vor. Netanyahu rechtfertigte den Krieg in Gaza, ebenso den Iran-Krieg. Beim Angriff zusammen mit den USA auf den Iran sprach er von einer der leichtesten Entscheidungen, die er je habe treffen müssen. Draußen auf den Straßen von New York hatten sich auch Schauspielerinnen wie Susan Sarandon zu Protesten versammelt. Sie und andere Demonstranten wurden in Handschellen abgeführt. Ulrike Klein, Redaktion.
1: Der Bundestag stimmt heute über den neuen Tankrabatt ab Oktober ab. Die Bundesregierung will damit Autofahrer wegen der stark gestiegenen Preise für Benzin und Diesel entlasten. Bis zum Jahresende sollen die Steuern um 17 Cent je Liter sinken. Direkt nach der Abstimmung im Bundestag geht der Entwurf noch in den Bundesrat. Die Zusammenarbeit zwischen der EU und Kanada wird konkreter. Nach dem Beschluss, Kanada eine Sondermitgliedschaft einzuräumen, ist heute Bundesaußenminister Vadefuhl in der Hauptstadt Ottawa zu Besuch.
3: Bei seinen Gesprächen soll es zunächst um eine strategische Partnerschaft zwischen Deutschland und Kanada gehen, in den Bereichen Verteidigung, Energie und Technologie. Eine Rolle spielt aber auch eine Kooperation im Nordatlantik und der Arktisregion. Das könnte zu neuen Spannungen mit US-Präsident Trump führen. Er hatte bereits die Aufnahme Kanadas als assoziiertes Mitglied der Europäischen Union kritisiert. Morgen wird Vadefuhl vor der UN-Vollversammlung in New York sprechen. Noah Ulrich, Redaktion.
1: Die Berliner Linke will heute auf einem Parteitag darüber abstimmen, ob mit Grünen und SPD über eine Koalition sondiert werden soll. Die Linke war bei der Abgeordnetenhauswahl am Sonntag mit Abstand stärkste Kraft geworden. Mit Elif Eralp will die Partei erstmals die regierende Bürgermeisterin stellen. Die SPD hatte gestern angekündigt, dass sie zu Sondierungsgesprächen bereit ist. Mit den Grünen hatte die Linke schon erste Vorgespräche geführt. Für die künftige neue Landesregierung von Mecklenburg-Vorpommern unter Ministerpräsidentin Schwesig steht ein personeller Umbruch an. Ihre bisherigen Ministerinnen Oldenburg und Martin wollen nicht weitermachen. Oldenburg von der Linken stand 5 Jahre an der Spitze des Bildungsministeriums in Schwerin. Sie ist auch Vizeministerpräsidentin. Für ihren Rückzug nannte sie familiäre Gründe. Ihr Mann erholt sich gerade von einer schweren Erkrankung und sie wolle ihn weiter eng an seiner Seite begleiten. Die deutsche Fußballnationalmannschaft hat in ihrem ersten Spiel unter dem neuen Bundestrainer Jürgen Klopp einen Sieg knapp verpasst. Beim Nations League-Auftakt gegen die Niederlande in Amsterdam reichte es nur für ein 1:1. Felix Metscher schoss das Tor für Deutschland in der 32. Minute. Erst in der Nachspielzeit, kurz vor Abpfiff, kam dann der Ausgleich durch die Niederlande. Übermorgen trifft die Nationalelf als nächstes in Augsburg auf Griechenland. Die Temperaturen liegen im Moment in Köln bei 8 Grad, 12 messen wir in Berlin und 5 Grad sind es in München. Im Osten und Nordosten ist es heute wolkig, ganz vereinzelt kann es auch regnen. Sonst wird es zumeist sehr sonnig sein und wir erwarten Höchstwerte zwischen 16 und 25 Grad.
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1: Ich bin Jerome Nussbaum. Der Bundestag entscheidet heute über den neuen Tankrabatt. Ab Oktober sollen Benzin und Diesel wieder etwas weniger kosten.
2: Die Steuersenkung soll dazu führen, dass pro Liter 17 Cent weniger an den Tankstellen fällig werden. Dann wären es bei den aktuellen Spritpreisen immer noch teils deutlich mehr als 2 Euro je Liter. Ökonomen kritisieren, dass der Tankrabatt zu teuer und ungenau sei. Dem Bund entgehen dadurch bis Ende Dezember rund 2,3 Milliarden Euro. Zur Hälfte sollen die Bundesländer dafür aufkommen. Sie entscheiden im Anschluss im Bundesrat über den Tankrabatt. Am kommenden Mittwoch soll er greifen. Erst zum Jahreswechsel ist ein Spritpreisdeckel geplant. Noah Ulrich, Redaktion.
1: Bei der UN-Vollversammlung in New York ist es beim Auftritt des israelischen Ministerpräsidenten Netanyahu zu einem Eklat gekommen. Dutzende Delegierte verließen den Saal, als er ans Rednerpult trat. Draußen demonstrierten auch Promis gegen Netanyahu und warfen ihm Kriegsverbrechen vor. Unter ihnen auch Hollywood-Schauspielerin Susan Sarandon. Sie wurde von der Polizei in Handschellen abgeführt. Netanyahu verteidigte die Kriege im Gazastreifen und gegen den Iran. Die Demonstranten bezeichnete er als moralische Feiglinge. Thüringens CDU-Ministerpräsident Vogt ist dagegen, die AfD künftig als Vertreter Sachsen-Anhalts im Bundesrat auszugrenzen. Er halte es nicht für klug, wenn sich die Partei weiter in der Opferrolle suhlen könne, sagte er der ARD.
3: Ein demokratisch gewählter Ministerpräsident müsse respektiert werden, so Vogt. Dass im Bundesrat sensible Dinge besprochen würden, mache es aber nicht leichter. Nach seinen Worten sei es nicht gut, wenn Informationen an Leute abfließen, die den Staat von innen oder außen gefährdeten. Gestern hatten die Bundesländer beschlossen, dass Rheinland-Pfalz ein weiteres Jahr den Vorsitz der Ministerpräsidentenkonferenz behält. Ab Oktober wäre eigentlich Sachsen-Anhalt dran gewesen. Ulrike Klein, Redaktion.
1: Bundesweit wollen Schüler heute gegen eine mögliche Wehrpflicht protestieren. Es sind Aktionen in rund 100 Städten angekündigt. Die Proteste gehen auf die Initiative Schulstreik gegen Wehrpflicht zurück. Von ihr hieß es, man wolle so lange weiter streiken, bis eine Wehrpflicht vom Tisch ist. Bisher gibt es keine Pflicht, seit Januar gilt aber das neue Wehrdienstgesetz. Kern ist eine verpflichtende Musterung für junge Männer ab dem Jahrgang 2008. Sollten sich nicht genügend Freiwillige finden, kann der Bundestag über eine Wehrpflicht entscheiden. Zum Auftakt der Nations League hat die deutsche Fußballnationalmannschaft unter dem neuen Bundestrainer Jürgen Klopp unentschieden gespielt. 1:1 stand es am Abend gegen die Niederlande in Amsterdam. Das Tor für Deutschland schoss Felix Metscher. Erst in der Nachspielzeit, kurz vor Abpfiff, konnten die Niederlande ausgleichen. Wir schauen auf die aktuellen Temperaturen. Hamburg 10 Grad, Dresden 11 und 8 Grad messen wir in Frankfurt am Main. Im Osten und Nordosten ist es heute wolkig, ganz vereinzelt kann es auch regnen. Sonst wird es zumeist sehr sonnig sein und wir erwarten Höchstwerte zwischen 16 und 25 Grad.
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1: Ich bin Jerome Nussbaum. Der Bundestag entscheidet heute über den neuen Tankrabatt. Ab Oktober sollen Benzin und Diesel wieder etwas weniger kosten.
2: Die Steuersenkung soll dazu führen, dass pro Liter 17 Cent weniger an den Tankstellen fällig werden. Dann wären es bei den aktuellen Spritpreisen immer noch teils deutlich mehr als 2 Euro je Liter. Ökonomen kritisieren, dass der Tankrabatt zu teuer und ungenau sei. Dem Bund entgehen dadurch bis Ende Dezember rund 2,3 Milliarden Euro. Zur Hälfte sollen die Bundesländer dafür aufkommen. Sie entscheiden im Anschluss im Bundesrat über den Tankrabatt. Am kommenden Mittwoch soll er greifen. Erst zum Jahreswechsel ist ein Spritpreisdeckel geplant. Noah Ulrich, Redaktion.
1: Bei der UN-Vollversammlung in New York ist es beim Auftritt des israelischen Ministerpräsidenten Netanyahu zu einem Eklat gekommen. Dutzende Delegierte verließen den Saal, als er ans Rednerpult trat. Draußen demonstrierten auch Promis gegen Netanyahu und warfen ihm Kriegsverbrechen vor. Unter ihnen auch Hollywood-Schauspielerin Susan Sarandon. Sie wurde von der Polizei in Handschellen abgeführt. Netanyahu verteidigte die Kriege im Gazastreifen und gegen den Iran. Die Demonstranten bezeichnete er als moralische Feiglinge. Thüringens CDU-Ministerpräsident Vogt ist dagegen, die AfD künftig als Vertreter Sachsen-Anhalts im Bundesrat auszugrenzen. Er halte es nicht für klug, wenn sich die Partei weiter in der Opferrolle suhlen könne, sagte er der ARD.
3: Ein demokratisch gewählter Ministerpräsident müsse respektiert werden, so Vogt. Dass im Bundesrat sensible Dinge besprochen würden, mache es aber nicht leichter. Nach seinen Worten sei es nicht gut, wenn Informationen an Leute abfließen, die den Staat von innen oder außen gefährdeten. Gestern hatten die Bundesländer beschlossen, dass Rheinland-Pfalz ein weiteres Jahr den Vorsitz der Ministerpräsidentenkonferenz behält. Ab Oktober wäre eigentlich Sachsen-Anhalt dran gewesen. Ulrike Klein, Redaktion.
1: Bundesweit wollen Schüler heute gegen eine mögliche Wehrpflicht protestieren. Es sind Aktionen in rund 100 Städten angekündigt. Die Proteste gehen auf die Initiative Schulstreik gegen Wehrpflicht zurück. Von ihr hieß es, man wolle so lange weiter streiken, bis eine Wehrpflicht vom Tisch ist. Bisher gibt es keine Pflicht, seit Januar gilt aber das neue Wehrdienstgesetz. Kern ist eine verpflichtende Musterung für junge Männer ab dem Jahrgang 2008. Sollten sich nicht genügend Freiwillige finden, kann der Bundestag über eine Wehrpflicht entscheiden. Zum Auftakt der Nations League hat die deutsche Fußballnationalmannschaft unter dem neuen Bundestrainer Jürgen Klopp unentschieden gespielt. 1:1 stand es am Abend gegen die Niederlande in Amsterdam. Das Tor für Deutschland schoss Felix Metscham. Erst in der Nachspielzeit, kurz vor Abpfiff, konnten die Niederlande ausgleichen. Wir schauen auf die aktuellen Temperaturen. Hamburg 10 Grad, Dresden 11 und 8 Grad messen wir in Frankfurt am Main. Im Osten und Nordosten ist es heute wolkig, ganz vereinzelt kann es auch regnen. Sonst wird es zumeist sehr sonnig sein und wir erwarten Höchstwerte zwischen 16 und 25 Grad.
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1: Ich bin Jerome Nussbaum. Eltern sollen künftig nur noch 10 statt 15 Kinderkrankentage im Jahr zur Verfügung stehen. Bundesgesundheitsminister Linnemann von der CDU plant eine Absenkung der Tage wie vor Corona. Deshalb gibt es jetzt Kritik.
2: Der Sozialverband Deutschland hat kein Verständnis für die geplante Senkung der Kinderkrankentage. Sprecher Zernächel sagte der ARD, im Zweifel meldeten sich Eltern selbst krank oder aber sie schicken ihre Kinder halbkrank in Schulen und Kitas. Von der Gewerkschaft Erziehung und Wissenschaft hieß es dazu, dass sich dann mehr Lehrer und Kinder anstecken würden. Zusätzliche Personalknappheit sei angesichts des Lehrkräftemangels fatal. Noah Ulrich, Redaktion.
1: Das Vermögen von Kriminellen soll künftig leichter über Landesgrenzen hinweg eingezogen werden können. Der Bundestag hat dafür ein entsprechendes Gesetz beschlossen. Es regelt die Zuständigkeiten genauer. Demnach sollen die Staatsanwaltschaften der Bundesländer die Aufgabe übernehmen, in Zusammenarbeit mit anderen EU-Staaten Vermögenswerte zu beschlagnahmen. Bundesjustizministerin Hubich sagte, es gehe darum, der organisierten Kriminalität die finanziellen Grundlagen zu entziehen. US-Präsident Trump sieht die Beziehungen der USA zu China positiv. Das sagte er bei einem Staatsbankett im Weißen Haus mit dem chinesischen Präsidenten Xi. Der äußerte sich dagegen etwas zurückhaltender.
3: Während Trump sagte, man habe sich noch nie besser verstanden, mahnte Xi, dass beide Großmächte einen neuen Ansatz für ein Miteinander finden müssten. Zwar wurde bei dem Staatsbesuch auch über Konfliktthemen wie Handel, die gegenseitigen Zölle und auch Sicherheit und künstliche Intelligenz gesprochen. Einigungen wurden aber nicht verkündet. Mit Trump saßen bei dem Staatsbankett auch Tech-Milliardäre am Tisch, darunter von Nvidia und Apple. Es war Xis erster Staatsbesuch in den USA seit 10 Jahren. Ulrike Klein, Redaktion.
1: Bundesaußenminister Wadefuhl ist heute zu Besuch in der kanadischen Hauptstadt Ottawa. Bei seinen Gesprächen geht es um eine strategische Partnerschaft zwischen Deutschland und Kanada in den Bereichen Verteidigung, Energie und Technologie. Eine Rolle spielt aber auch eine Kooperation im Nordatlantik und der Arktisregion. Zudem soll über die von der EU angekündigte Sondermitgliedschaft gesprochen werden. Die hatte US-Präsident Trump schon als mögliche feindselige Handlung kritisiert. Morgen wird Wadefuhl vor der UN-Vollversammlung in New York sprechen. Die Berliner Linke will heute auf einem Parteitag darüber abstimmen, ob mit Grünen und SPD über eine Koalition sondiert werden soll. Die SPD hatte gestern angekündigt, dass sie zu Sondierungsgesprächen bereit ist. Mit den Grünen hatte die Linke schon erste Vorgespräche geführt. Heute Abend starten die Backstreet Boys in Düsseldorf ihre Konzertreihe. 10 Konzerte sind angekündigt, die einzigen der Boyband in Europa. Mehr als 400.000 Tickets wurden dafür verkauft. Das letzte Konzert ist am 7. Oktober. Hier die aktuellen Temperaturen. Köln 16 Grad, 14 sind es in Berlin und in Erfurt messen wir 13 Grad. Heute ist es im Osten und Nordosten überwiegend wolkig, teils auch stark bewölkt. Zeitweise ist etwas Sprühregen möglich. Sonst zeigt sich heute häufig die Sonne bei Höchstwerten zwischen 16 und 25 Grad mit den höchsten Werten im Südwesten. Morgen geht es dann im Norden mit Wolken und etwas Regen in das Wochenende. Im Tagesverlauf wird es an den Küsten aber schon wieder freundlicher sein. Ebenso über der Mitte und dem Süden. Da zeigt sich die Sonne bei Höchstwerten zwischen 17 und 30 Grad.
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1: Ich bin Jerome Nussbaum. Eltern sollen künftig nur noch 10 statt 15 Kinderkrankentage im Jahr zur Verfügung stehen. Bundesgesundheitsminister Linnemann von der CDU plant eine Absenkung der Tage wie vor Corona. Deshalb gibt es jetzt Kritik.
2: Der Sozialverband Deutschland hat kein Verständnis für die geplante Senkung der Kinderkrankentage. Sprecher Zernächel sagte der ARD, im Zweifel meldeten sich Eltern selbst krank oder aber sie schicken ihre Kinder halbkrank in Schulen und Kitas. Von der Gewerkschaft Erziehung und Wissenschaft hieß es dazu, dass sich dann mehr Lehrer und Kinder anstecken würden. Zusätzliche Personalknappheit sei angesichts des Lehrkräftemangels fatal. Noah Ulrich, Redaktion.
1: Das Vermögen von Kriminellen soll künftig leichter über Landesgrenzen hinweg eingezogen werden können. Der Bundestag hat dafür ein entsprechendes Gesetz beschlossen. Es regelt die Zuständigkeiten genauer. Demnach sollen die Staatsanwaltschaften der Bundesländer die Aufgabe übernehmen, in Zusammenarbeit mit anderen EU-Staaten Vermögenswerte zu beschlagnahmen. Bundesjustizministerin Hubich sagte, es gehe darum, der organisierten Kriminalität die finanziellen Grundlagen zu entziehen. US-Präsident Trump sieht die Beziehungen der USA zu China positiv. Das sagte er bei einem Staatsbankett im Weißen Haus mit dem chinesischen Präsidenten Xi. Der äußerte sich dagegen etwas zurückhaltender.
3: Während Trump sagte, man habe sich noch nie besser verstanden, mahnte Xi, dass beide Großmächte einen neuen Ansatz für ein Miteinander finden müssten. Zwar wurde bei dem Staatsbesuch auch über Konfliktthemen wie Handel, die gegenseitigen Zölle und auch Sicherheit und künstliche Intelligenz gesprochen. Einigungen wurden aber nicht verkündet. Mit Trump saßen bei dem Staatsbankett auch Tech-Milliardäre am Tisch, darunter von Nvidia und Apple. Es war Xis erster Staatsbesuch in den USA seit 10 Jahren. Ulrike Klein, Redaktion.
1: Bundesaußenminister Wadefuhl ist heute zu Besuch in der kanadischen Hauptstadt Ottawa. Bei seinen Gesprächen geht es um eine strategische Partnerschaft zwischen Deutschland und Kanada in den Bereichen Verteidigung, Energie und Technologie. Eine Rolle spielt aber auch eine Kooperation im Nordatlantik und der Arktisregion. Zudem soll über die von der EU angekündigte Sondermitgliedschaft gesprochen werden. Die hatte US-Präsident Trump schon als mögliche feindselige Handlung kritisiert. Morgen wird Wadefuhl vor der UN-Vollversammlung in New York sprechen. Die Berliner Linke will heute auf einem Parteitag darüber abstimmen, ob mit Grünen und SPD über eine Koalition sondiert werden soll. Die SPD hatte gestern angekündigt, dass sie zu Sondierungsgesprächen bereit ist. Mit den Grünen hatte die Linke schon erste Vorgespräche geführt. Heute Abend starten die Backstreet Boys in Düsseldorf ihre Konzertreihe. 10 Konzerte sind angekündigt, die einzigen der Boyband in Europa. Mehr als 400.000 Tickets wurden dafür verkauft. Das letzte Konzert ist am 7. Oktober. Hier die aktuellen Temperaturen. Köln 16 Grad, 14 sind es in Berlin und in Erfurt messen wir 13 Grad. Heute ist es im Osten und Nordosten überwiegend wolkig, teils auch stark bewölkt. Zeitweise ist etwas Sprühregen möglich. Sonst zeigt sich heute häufig die Sonne bei Höchstwerten zwischen 16 und 25 Grad mit den höchsten Werten im Südwesten. Morgen geht es dann im Norden mit Wolken und etwas Regen in das Wochenende. Im Tagesverlauf wird es an den Küsten aber schon wieder freundlicher sein. Ebenso über der Mitte und dem Süden. Da zeigt sich die Sonne bei Höchstwerten zwischen 17 und 30 Grad.
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1: Ich bin Jerome Nussbaum. Bilder eines mit Kabelbindern gefesselten Hollywood-Stars gehen um die Welt. Bei einer Demo gegen den israelischen Ministerpräsidenten Netanyahu in New York ist Schauspielerin Susan Sarandon festgenommen worden.
2: Die Oscar-Preisträgerin hatte sich am Rande der UN-Vollversammlung zahlreichen Demonstranten auf den Straßen von New York angeschlossen. Sie warfen der israelischen Regierung Kriegsverbrechen und Völkermord in Gaza vor. Zudem forderten sie ein Ende der amerikanischen Waffenlieferungen an Israel. Auf dem T-Shirt der Schauspielerin stand ins Deutsche übersetzt: Finanziert Menschen, nicht Bomben. Die Kundgebung wurde von der Organisation Jewish Voice for Peace organisiert. Bei der Vollversammlung hatte Netanyahu die Kriege im Gazastreifen und auch gegen den Iran verteidigt. Noah Ulrich, Redaktion.
1: In Münster ist die erste islamisch-theologische Fakultät Deutschlands eröffnet worden. Das Fach bekommt damit den gleichen Status an der Hochschule wie die katholische und evangelische Religion. Vertreter aus Politik, Kirchen und Hochschulen nahmen an einem Festakt im Schloss mit gut 300 internationalen Gästen teil. Der Gründungsdekan verwies dabei darauf, dass eine Fakultät keine Kanzel sei. Gepredigt werde in der Moschee. An der Fakultät müsse und werde Wissenschaft frei sein, von wem auch immer, wie er sagte. Thüringens CDU-Ministerpräsident Vogt ist dagegen, die AfD künftig als Vertreter Sachsen-Anhalts im Bundesrat auszugrenzen. Er halte es nicht für klug, wenn sich die Partei weiter in der Opferrolle suhlen könne, sagte er der ARD.
3: Ein demokratisch gewählter Ministerpräsident müsse respektiert werden, so Vogt. Dass im Bundesrat sensible Dinge besprochen würden, mache es aber nicht leichter. Nach seinen Worten sei es nicht gut, wenn Informationen an Leute abfließen, die den Staat von innen oder außen gefährdeten. Gestern hatten die Bundesländer beschlossen, dass Rheinland-Pfalz ein weiteres Jahr den Vorsitz der Ministerpräsidentenkonferenz behält. Ab Oktober wäre eigentlich Sachsen-Anhalt dran gewesen. Ulrike Klein, Redaktion.
1: Bundesweit protestieren Schüler heute gegen eine mögliche Wehrpflicht. Es sind Aktionen in rund 100 Städten angekündigt. Die Proteste gehen auf die Initiative Schulstreik gegen Wehrpflicht zurück. Von ihr hieß es, man wolle so lange weiter streiken, bis eine Wehrpflicht vom Tisch sei. Bisher gibt es keine Pflicht. Seit Januar gilt aber das neue Wehrdienstgesetz. Kern ist eine verpflichtende Musterung für junge Männer ab dem Jahrgang 2008. Sollten sich nicht genügend Freiwillige finden, kann der Bundestag über eine Wehrpflicht entscheiden. Ein Dackel hat im nordrhein-westfälischen Nümbrecht seine Besitzer vor einem Angriff durch eine Einbrecherin bewahrt. Sie hatte nachts bewaffnet mit einem Schlagstock vor dem Bett des Ehepaars gestanden. Dackel Schröder fing an, laut zu bellen. Nach einem Kampf konnte das Paar die Polizei informieren. Die Einbrecherin wurde festgenommen. Die aktuellen Temperaturen: 18 Grad messen wir in Münster, 16 sind es in Erfurt und Berlin 15 Grad. Heute ist es im Osten und Nordosten überwiegend wolkig, teils auch stark bewölkt. Zeitweise ist etwas Sprühregen möglich. Sonst zeigt sich heute häufig die Sonne bei Höchstwerten zwischen 16 und 25 Grad, mit den höchsten Werten im Südwesten. Morgen geht es dann im Norden mit Wolken und etwas Regen in das Wochenende. Im Tagesverlauf wird es an den Küsten aber schon wieder freundlicher sein. Ebenso über der Mitte und dem Süden, da zeigt sich die Sonne bei Höchstwerten zwischen 17 und 30 Grad.
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1: Ich bin Jerome Nussbaum. Bilder eines mit Kabelbindern gefesselten Hollywood-Stars gehen um die Welt. Bei einer Demo gegen den israelischen Ministerpräsidenten Netanyahu in New York ist Schauspielerin Susan Sarandon festgenommen worden.
2: Die Oscar-Preisträgerin hatte sich am Rande der UN-Vollversammlung zahlreichen Demonstranten auf den Straßen von New York angeschlossen. Sie warfen der israelischen Regierung Kriegsverbrechen und Völkermord in Gaza vor. Zudem forderten sie ein Ende der amerikanischen Waffenlieferungen an Israel. Auf dem T-Shirt der Schauspielerin stand ins Deutsche übersetzt: Finanziert Menschen, nicht Bomben. Die Kundgebung wurde von der Organisation Jewish Voice for Peace organisiert. Bei der Vollversammlung hatte Netanyahu die Kriege im Gazastreifen und auch gegen den Iran verteidigt. Noah Ulrich, Redaktion.
1: In Münster ist die erste islamisch-theologische Fakultät Deutschlands eröffnet worden. Das Fach bekommt damit den gleichen Status an der Hochschule wie die katholische und evangelische Religion. Vertreter aus Politik, Kirchen und Hochschulen nahmen an einem Festakt im Schloss mit gut 300 internationalen Gästen teil. Der Gründungsdekan verwies dabei darauf, dass eine Fakultät keine Kanzel sei. Gepredigt werde in der Moschee. An der Fakultät müsse und werde Wissenschaft frei sein, von wem auch immer, wie er sagte. Thüringens CDU-Ministerpräsident Vogt ist dagegen, die AfD künftig als Vertreter Sachsen-Anhalts im Bundesrat auszugrenzen. Er halte es nicht für klug, wenn sich die Partei weiter in der Opferrolle suhlen könne, sagte er der ARD.
3: Ein demokratisch gewählter Ministerpräsident müsse respektiert werden, so Vogt. Dass im Bundesrat sensible Dinge besprochen würden, mache es aber nicht leichter. Nach seinen Worten sei es nicht gut, wenn Informationen an Leute abfließen, die den Staat von innen oder außen gefährdeten. Gestern hatten die Bundesländer beschlossen, dass Rheinland-Pfalz ein weiteres Jahr den Vorsitz der Ministerpräsidentenkonferenz behält. Ab Oktober wäre eigentlich Sachsen-Anhalt dran gewesen. Ulrike Klein, Redaktion.
1: Bundesweit protestieren Schüler heute gegen eine mögliche Wehrpflicht. Es sind Aktionen in rund 100 Städten angekündigt. Die Proteste gehen auf die Initiative Schulstreik gegen Wehrpflicht zurück. Von ihr hieß es, man wolle so lange weiter streiken, bis eine Wehrpflicht vom Tisch sei. Bisher gibt es keine Pflicht. Seit Januar gilt aber das neue Wehrdienstgesetz. Kern ist eine verpflichtende Musterung für junge Männer ab dem Jahrgang 2008. Sollten sich nicht genügend Freiwillige finden, kann der Bundestag über eine Wehrpflicht entscheiden. Ein Dackel hat im nordrhein-westfälischen Nümbrecht seine Besitzer vor einem Angriff durch eine Einbrecherin bewahrt. Sie hatte nachts bewaffnet mit einem Schlagstock vor dem Bett des Ehepaars gestanden. Dackel Schröder fing an, laut zu bellen. Nach einem Kampf konnte das Paar die Polizei informieren. Die Einbrecherin wurde festgenommen. Die aktuellen Temperaturen: 18 Grad messen wir in Münster, 16 sind es in Erfurt und Berlin 15 Grad. Heute ist es im Osten und Nordosten überwiegend wolkig, teils auch stark bewölkt. Zeitweise ist etwas Sprühregen möglich. Sonst zeigt sich heute häufig die Sonne bei Höchstwerten zwischen 16 und 25 Grad, mit den höchsten Werten im Südwesten. Morgen geht es dann im Norden mit Wolken und etwas Regen in das Wochenende. Im Tagesverlauf wird es an den Küsten aber schon wieder freundlicher sein. Ebenso über der Mitte und dem Süden, da zeigt sich die Sonne bei Höchstwerten zwischen 17 und 30 Grad.
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1: Ich bin Marvin Standke. Finanzminister Klingbeil hat im Bundestag für die Frühstartrente geworben. Der Bund soll Kindern ab 6 Jahren monatlich 10 Euro zahlen. Das Geld fließt bis zum 18. Lebensjahr in ein Altersvorsorgedepot. Union und SPD wollen damit private Altersvorsorge für Kinder ermöglichen. Klingbeil sagte in seiner Rede:
2: Alleine aus der staatlichen Förderung kann bis zum Renteneintritt ein Beitrag von 53.000 Euro entstehen. Wenn jetzt sogar noch die Eltern oder die Großeltern jeden Monat 20 Euro dazugeben, dann wird es nach unseren Schätzungen bis zum Renteneintritt eine Summe von 160.000 Euro sein, die dort zusammenkommt.
1: Die AfD kritisierte die geplante Ausgestaltung als zu niedrig. Die Linke nannte die Frühstartrente eher Kundenakquise für Banken als staatliche Fürsorge. Russland und die Ukraine haben ihre gegenseitigen Angriffe in der Nacht fortgesetzt.
3: Nach ukrainischen Angaben wurden in Kiew und Odessa Menschen getötet. Russland meldete Angriffe auf ukrainische Rüstungs- und Logistikeinrichtungen. Die Ukraine griff mehrere russische Regionen mit Drohnen an. Die Angaben lassen sich nicht unabhängig überprüfen. Ulrike Klein, Redaktion.
1: Sachsens Innenminister Schuster will das Grundrecht auf Asyl aus dem Grundgesetz streichen. Das berichtet die Leipziger Volkszeitung auf seinen 4-Punkte-Plan. Statt individueller Asylansprüche soll es jährliche Kontingente geben. Maßstab dafür soll die Aufnahmekapazität von Städten und Gemeinden sein. Schuster will den Vorschlag mit Bund und Ländern beraten. Schülerinnen und Schüler haben heute bundesweit gegen eine mögliche Wehrpflicht protestiert. Die Initiative Schulstreik gegen Wehrpflicht hatte rund 100 Demonstrationen angekündigt. Zum Wehrdienst ist seit Januar in Kraft. Bei zu wenigen Freiwilligen könnte der Bundestag über die Wehrpflicht entscheiden. Und Bundestrainer Jürgen Klopp hat auf die Verletzungen von Musiala und Havertz reagiert. Florian Wirtz und Jonathan Burkhardt stoßen deshalb früher zur Fußballnationalmannschaft. Musiala erlitt einen Muskelfaserriss, Havertz eine Muskelzerrung. Das nächste Nations League Spiel steigt dann am Sonntag gegen Griechenland. Die aktuellen Temperaturen: Köln 22 Grad, Hamburg 18 Grad. Bremen 19 Grad, Berlin 15, Dresden 15 Grad. In Frankfurt am Main 21 Grad, Stuttgart 22, München 19 Grad, Erfurt 19 und in Münster 21 Grad. Im Osten bleibt es teils dicht bewölkt, aber meist trocken. Sonst gibt es häufig Sonne, die Höchstwerte zwischen 14 und 25 Grad in Deutschland.
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1: Ich bin Marvin Standke. Der Bundestag hat den neuen Tankrabatt beschlossen. Jetzt muss nur noch der Bundesrat zustimmen. Ab Oktober sollen Benzin und Diesel dadurch günstiger werden. Geplant ist eine Entlastung von knapp 17 Cent pro Liter. Der Rabatt gilt zunächst für 3 Monate. Die AfD kritisierte ihn als nicht ausreichend. Die Linke warnte vor einer Gießkannenlösung. Die Grünen forderten eine Übergewinnsteuer. Russland und die Ukraine haben ihre gegenseitigen Angriffe in der Nacht fortgesetzt.
2: Nach ukrainischen Angaben wurden in Kiew und Odessa Menschen getötet. Russland meldete Angriffe auf ukrainische Rüstungs- und Logistikeinrichtungen. Die Ukraine griff mehrere russische Regionen mit Drohnen an. Die Angaben lassen sich nicht unabhängig überprüfen. Ulrike Klein, Redaktion.
1: Sachsens Innenminister Schuster will das Grundrecht auf Asyl aus dem Grundgesetz streichen. Das berichtet die Leipziger Volkszeitung unter Berufung auf seinen 4-Punkte-Plan. Statt individueller Asylansprüche soll es jährliche Kontingente geben. Maßstab dafür soll die Aufnahmekapazität von Städten und Gemeinden sein. Schuster will den Vorschlag mit Bund und Ländern beraten. Schülerinnen und Schüler haben heute bundesweit gegen eine mögliche Wehrpflicht protestiert. Die Initiative Schulstreik gegen Wehrpflicht hatte rund 100 Demonstrationen angekündigt. Zum Wehrdienst ist seit Januar in Kraft. Bei zu wenigen Freiwilligen könnte der Bundestag über die Wehrpflicht entscheiden. Und Bundestrainer Jürgen Klopp hat auf die Verletzungen von Musiala und Havertz reagiert. Florian Wirtz und Jonathan Burkhardt stoßen deshalb früher zur Fußballnationalmannschaft. Musiala erlitt einen Muskelfaserriss, Havertz eine Muskelzerrung. Das nächste Nations League Spiel steigt dann am Sonntag gegen Griechenland. Die aktuellen Temperaturen: Köln 22 Grad, Hamburg 18 Grad. Bremen 19 Grad, Berlin 15, Dresden 15 Grad. In Frankfurt am Main 21 Grad, Stuttgart 22, München 19 Grad, Erfurt 19 und in Münster 21 Grad. Im Osten bleibt es teils dicht bewölkt, aber meist trocken. Sonst gibt es häufig Sonne, die Höchstwerte zwischen 14 und 25 Grad in Deutschland.
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1: Ich bin Marvin Standke. Der Bundestag hat den neuen Tankrabatt beschlossen. Jetzt muss nur noch der Bundesrat zustimmen. Ab Oktober sollen Benzin und Diesel dadurch günstiger werden. Geplant ist eine Entlastung von knapp 17 Cent pro Liter. Der Rabatt gilt zunächst für 3 Monate. Die AfD kritisierte ihn als nicht ausreichend. Die Linke warnte vor einer Gießkannenlösung. Die Grünen forderten eine Übergewinnsteuer. Papst Leo XIV. Hat in Frankreich vor einem neuen Wettrüsten gewarnt.
2: Beim Besuch im Élysée-Palast kritisierte er den Glauben an Atomwaffen als Sicherheitsgarantie. Frankreich ist das einzige EU-Land mit eigenen Atomwaffen. Präsident Macron prüft derzeit eine stärkere nukleare Zusammenarbeit mit mehreren Ländern, darunter Deutschland. Geplant sind auf der Papstreise noch Stationen in Paris, danach in Lourdes und zum Abschluss in Metz. Ulrike Klein, Redaktion.
1: Kindergeld in Deutschland soll künftig automatisch ausgezahlt werden. Nach dem Bundestag stimmte heute auch der Bundesrat dem Gesetz zu. Ab dem kommenden Jahr schon entfällt für viele Familien der Antrag. Das gilt zunächst für Neugeborene mit älteren Geschwistern. Später sollen auch Erstgeborene das Kindergeld automatisch erhalten. Voraussetzung sind Wohnsitz und Beschäftigung in Deutschland sowie eine Kontoverbindung. Volkswagen ruft zahlreiche Autos wegen eines möglichen Lenkungsdefekts zurück. Betroffen sind in Deutschland rund 900.000 Fahrzeuge verschiedener Modelle. Eine Schraube könnte durchrosten und schlimmstenfalls die Lenkung ausfallen lassen. Betroffen sind unter anderem Tiguan, Golf, Touran und Caddy. Auch der Audi Q3 ist Teil des Rückrufs. Weltweit betrifft die Aktion mehr als 2 Millionen Fahrzeuge. Und in München läuft auch an diesem Wochenende das größte Volksfest der Welt weiter. Jetzt wurde bekannt, auf dem Oktoberfest kostet das teuerste Gericht in diesem Jahr 1.850 Euro. In der Käfer Wiesenschenke gibt es dafür 500 Gramm Kaviar. Kleinere Portionen sind ebenfalls erhältlich ab knapp 60 Euro. Zum Vergleich, eine Maß Bier auf dem Oktoberfest kostet durchschnittlich 15,61 Euro. Die aktuellen Temperaturen: Köln 22 Grad, Hamburg 18 Grad, Bremen 19 Grad, Berlin 15, Dresden 15 Grad. In Frankfurt am Main 21 Grad, Stuttgart 22, München 19 Grad, Erfurt 19 und in Münster 21 Grad. Im Osten bleibt es teils dicht bewölkt, aber meist trocken. Sonst gibt es häufig Sonne, die Höchstwerte zwischen 14 und 25 Grad in Deutschland.
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1: Ich bin Marvin Standke. Der Bundestag hat den neuen Tankrabatt beschlossen. Jetzt muss nur noch der Bundesrat zustimmen. Ab Oktober sollen Benzin und Diesel dadurch günstiger werden. Geplant ist eine Entlastung von knapp 17 Cent pro Liter. Der Rabatt gilt zunächst für 3 Monate. Die AfD kritisierte ihn als nicht ausreichend. Die Linke warnte vor einer Gießkannenlösung. Die Grünen forderten eine Übergewinnsteuer. Papst Leo XIV. Hat in Frankreich vor einem neuen Wettrüsten gewarnt.
2: Beim Besuch im Élysée-Palast kritisierte er den Glauben an Atomwaffen als Sicherheitsgarantie. Frankreich ist das einzige EU-Land mit eigenen Atomwaffen. Präsident Macron prüft derzeit eine stärkere nukleare Zusammenarbeit mit mehreren Ländern, darunter Deutschland. Geplant sind auf der Papstreise noch Stationen in Paris, danach in Lourdes und zum Abschluss in Metz. Ulrike Klein, Redaktion.
1: Kindergeld in Deutschland soll künftig automatisch ausgezahlt werden. Nach dem Bundestag stimmte heute auch der Bundesrat dem Gesetz zu. Ab dem kommenden Jahr schon entfällt für viele Familien der Antrag. Das gilt zunächst für Neugeborene mit älteren Geschwistern. Später sollen auch Erstgeborene das Kindergeld automatisch erhalten. Voraussetzung sind Wohnsitz und Beschäftigung in Deutschland sowie eine Kontoverbindung. Volkswagen ruft zahlreiche Autos wegen eines möglichen Lenkungsdefekts zurück. Betroffen sind in Deutschland rund 900.000 Fahrzeuge verschiedener Modelle. Eine Schraube könnte durchrosten und schlimmstenfalls die Lenkung ausfallen lassen. Betroffen sind unter anderem Tiguan, Golf, Touran und Caddy. Auch der Audi Q3 ist Teil des Rückrufs. Weltweit betrifft die Aktion mehr als 2 Millionen Fahrzeuge. Und in München läuft auch an diesem Wochenende das größte Volksfest der Welt weiter. Jetzt wurde bekannt, auf dem Oktoberfest kostet das teuerste Gericht in diesem Jahr 1.850 Euro. In der Käfer Wiesenschenke gibt es dafür 500 Gramm Kaviar. Kleinere Portionen sind ebenfalls erhältlich, ab knapp 60 Euro. Zum Vergleich, eine Maß Bier auf dem Oktoberfest kostet durchschnittlich 15,61 Euro. Die aktuellen Temperaturen: Köln 22 Grad, Hamburg 18 Grad, Bremen 19 Grad, Berlin 15, Dresden 15 Grad. In Frankfurt am Main 21 Grad, Stuttgart 22, München 19 Grad, Erfurt 19 und in Münster 21 Grad. Im Osten bleibt es teils dicht bewölkt, aber meist trocken. Sonst gibt es häufig Sonne, die Höchstwerte zwischen 14 und 25 Grad in Deutschland.
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1: Ich bin Marvin Standke. Der neue Tankrabatt in Deutschland ist beschlossen und soll ab Oktober 3 Monate gelten. Benzin und Diesel sollen dadurch 17 Cent je Liter günstiger werden. Union und SPD erwarten Entlastungen für Pendler und Unternehmen. AfD und Linke kritisieren die Maßnahme als unzureichend. Die Grünen fordern zusätzlich eine Übergewinnsteuer für Mineralölkonzerne. Deutschland und Ungarn wollen ihre militärische Zusammenarbeit deutlich ausbauen.
2: Das kündigte Verteidigungsminister Boris Pistorius bei einem Besuch in Budapest an. Geplant sind Kooperationen bei Logistik, Rüstungsindustrie und militärischer Ausbildung. Pistorius sprach von einem Neustart der Beziehungen zwischen beiden Ländern. Unter der früheren Regierung von Viktor Orban hatten sich die Verteidigungsminister nicht getroffen. Ulrike Klein, Redaktion.
1: Der Bundestag hat über die Einführung einer sogenannten Frühstartrente debattiert. Der Staat soll für 6- bis 18-Jährige monatlich 10 Euro einzahlen. Das Geld soll in ein persönliches Vorsorgedepot für die Kinder fließen. Finanzminister Klingbeil wirbt damit für mehr Chancengerechtigkeit. AfD und Linke kritisieren die geplante Höhe bzw. das gesamte Modell. Bundesweit haben Zehntausende Schülerinnen und Schüler heute gegen eine mögliche Wehrpflicht demonstriert. Die Initiative spricht von mehr als 45.000 Teilnehmern in 100 Städten. Die Polizei veröffentlichte nur Zahlen zu einzelnen Demos. Das neue Wehrdienstgesetz ist seit Januar in Kraft. Zunächst sollen Freiwillige zu einer verpflichtenden Musterung gewonnen werden. Bei zu wenigen Freiwilligen könnte der Bundestag eine Wehrpflicht beschließen. Und Jürgen Klopp steht am Wochenende erstmals als Bundestrainer vor deutschem Publikum. Deutschland trifft in Augsburg auf Griechenland. Anstoß bei der Nations League ist dann um 20.45 Uhr. Klopp startete mit einem 1:1 gegen die Niederlande in sein neues Amt. Die aktuellen Temperaturen: Köln 22 Grad, Hamburg 18 Grad, Bremen 19 Grad, Berlin 15, Dresden 15 Grad. In Frankfurt am Main 21 Grad, Stuttgart 22, München 19 Grad, Erfurt 19 und in Münster 21 Grad. Im Osten bleibt es teils dicht bewölkt, aber meist trocken. Sonst gibt es häufig Sonne, die Höchstwerte zwischen 14 und 25 Grad in Deutschland.
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1: Ich bin Marvin Standke. Der neue Tankrabatt in Deutschland ist beschlossen und soll ab Oktober 3 Monate gelten. Benzin und Diesel sollen dadurch 17 Cent je Liter günstiger werden. Union und SPD erwarten Entlastungen für Pendler und Unternehmen. AfD und Linke kritisieren die Maßnahme als unzureichend. Die Grünen fordern zusätzlich eine Übergewinnsteuer für Mineralölkonzerne. Deutschland und Ungarn wollen ihre militärische Zusammenarbeit deutlich ausbauen.
2: Das kündigte Verteidigungsminister Boris Pistorius bei einem Besuch in Budapest an. Geplant sind Kooperationen bei Logistik, Rüstungsindustrie und militärischer Ausbildung. Pistorius sprach von einem Neustart der Beziehungen zwischen beiden Ländern. Unter der früheren Regierung von Viktor Orban hatten sich die Verteidigungsminister nicht getroffen. Ulrike Klein, Redaktion.
1: Der Bundestag hat über die Einführung einer sogenannten Frühstartrente debattiert. Der Staat soll für 6- bis 18-Jährige monatlich 10 Euro einzahlen. Das Geld soll in ein persönliches Vorsorgedepot für die Kinder fließen. Finanzminister Klingbeil wirbt damit für mehr Chancengerechtigkeit. AfD und Linke kritisieren die geplante Höhe bzw. das gesamte Modell. Bundesweit haben Zehntausende Schülerinnen und Schüler heute gegen eine mögliche Wehrpflicht demonstriert. Die Initiative spricht von mehr als 45.000 Teilnehmern in 100 Städten. Die Polizei veröffentlichte nur Zahlen zu einzelnen Demos. Das neue Wehrdienstgesetz ist seit Januar in Kraft. Zunächst sollen Freiwillige zu einer verpflichtenden Musterung gewonnen werden. Bei zu wenigen Freiwilligen könnte der Bundestag eine Wehrpflicht beschließen. Und Jürgen Klopp steht am Wochenende erstmals als Bundestrainer vor deutschem Publikum. Deutschland trifft in Augsburg auf Griechenland. Anstoß bei der Nations League ist dann um 20.45 Uhr. Klopp startete mit einem 1:1 gegen die Niederlande in sein neues Amt. Die aktuellen Temperaturen: Köln 22 Grad, Hamburg 18 Grad, Bremen 19 Grad, Berlin 15, Dresden 15 Grad. In Frankfurt am Main 21 Grad, Stuttgart 22, München 19 Grad, Erfurt 19 und in Münster 21 Grad. Im Osten bleibt es teils dicht bewölkt, aber meist trocken. Sonst gibt es häufig Sonne, die Höchstwerte zwischen 14 und 25 Grad in Deutschland.
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1: Speziell dieses Because the Night ist von diversen Interpreten eingespielt worden. Aber wer weiß denn noch, dass dieser Titel ursprünglich geschrieben wurde von Patti Smith? Patti Smith, geboren 1946 in Chicago, seit 1967 lebt sie in New York, erlebte ihre erfolgreichsten Jahre zwischen 1975 und 1980. Mit ihren Auftritten, bei denen sie zwischen den Songs auch eigene Gedichte vortrug, wurde sie damals zur Kultfigur der aufkommenden Punk- und Underground-Bewegung. Damals schaffte Patti mit etwas Unterstützung von Todd Rundgren auch ihren zweiten großen Hit. Patti Smith nun, heute lebt sie immer noch den Punk und den Rock'n'Roll. Sie flüstert und sie schreit mit ihrer immer etwas zerbrechlichen und doch sehr durchdringenden Stimme. Sie singt vom Tod ihres verstorbenen Ehemannes Fred Sonic Smith, dem einzigen Gitarristen der Politrock-Band MC5, und auch immer wieder gerne vom harten Leben als Rockmusiker. In den knapp 30 Jahren ihrer Karriere hat Patti Smith insgesamt nur 9 Alben veröffentlicht, aber sie hat nachhaltig die Szenerie beeinflusst. R.E.M., die Pretenders oder auch eine Courtney Love. Sie alle berufen sich auf Patti Smith und ja, Patti kann noch immer sehr eindringlich wirken.

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1: Als 20-Jähriger gründet er seine erste Band im heimatlichen Dublin, Robert Frederick Zenon Geldof. Immerhin hatte Bob bereits als irischer Berichterstatter für das angesagte englische Musikmagazin Melody Maker einige Erfahrungen im Pop-Business gesammelt. Er will deshalb eigentlich Manager werden, wird aber dann doch lieber der Sänger der Gruppe. Und als Punk und New Wave aufkommen, beginnt er mit seiner Combo, die sich nach einem Woody Guthrie-Zitat The Boomtown Rats nennt, eine wilde Mischung aus Rhythm and Blues, Reggae, spätem Beat und alles vermengt mit einer gehörigen Portion anarchistischem Punk. Weitere Platten der Boomtown Rats und ihrem kritisch-intellektuellen Sänger Bob Geldof folgen, der ja später wegen der Organisation der Band Aid Konzerte sogar von der Königin geadelt werden wird. Und Bob bereist damals 1979 die USA, um auch dort die Boomtown Rats bekannt zu machen. Und genau auf dieser Reise in einem kleinen Hotel in Atlanta liest Bob die Schlagzeilen über Brenda Spencer. Diese Brenda, ein 17-jähriges Schulmädchen aus San Diego, hatte zu Beginn der Woche in einer Art Amoklauf 11 Menschen getötet. Einzige Begründung für die Tat: ich mag keine Montage. Eine Zeile, die Bob Geldof nicht mehr aus dem Kopf geht und schließlich, erst als Reggae-Titel geplant, dann aber doch als klassischer Popsong eingespielt, der Titel des größten Boomtown-Rat-Hits werden soll. I don't like Mondays.
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1: Ich bin Marvin Standke. Der neue Tankrabatt in Deutschland ist beschlossen und soll ab Oktober 3 Monate gelten. Benzin und Diesel sollen dadurch 17 Cent je Liter günstiger werden. Union und SPD erwarten Entlastungen für Pendler und Unternehmen. AfD und Linke kritisieren die Maßnahme als unzureichend. Die Grünen fordern zusätzlich eine Übergewinnsteuer für Mineralölkonzerne. Die EU-Staaten haben sich auf die Verwendung von 6,6 Milliarden Euro geeinigt.
2: 1 Milliarde Euro fließt in weitere Waffenlieferungen an die Ukraine. 900 Millionen Euro sind für die Ausbildung ukrainischer Soldaten vorgesehen. Die übrigen 4,7 Milliarden Euro gehen als Ausgleich an EU-Staaten. Diese hatten zuvor Waffen und Ausrüstung an die Ukraine geliefert. Ulrike Klein, Redaktion.
1: Kindergeld in Deutschland soll künftig automatisch ausgezahlt werden. Nach dem Bundestag stimmte heute auch der Bundesrat dem Gesetz zu. Ab dem kommenden Jahr schon entfällt für viele Familien der Antrag. Das gilt zunächst für Neugeborene mit älteren Geschwistern. Später sollen auch Erstgeborene das Kindergeld automatisch erhalten. Voraussetzung sind Wohnsitz und Beschäftigung in Deutschland sowie eine Kontoverbindung. Und Jürgen Klopp steht am Wochenende erstmals als Bundestrainer vor deutschem Publikum. Deutschland trifft in Augsburg auf Griechenland. Anstoß bei der Nations League ist dann um 20.45 Uhr. Klopp startete mit einem 1:1 gegen die Niederlande in sein neues Amt. Die meiste Zeit bleibt es jetzt überwiegend trocken. Überall örtlich gibt es Wolken oder Nebel. Die Tiefstwerte 11 bis teilweise 2 Grad. Und die Aussichten, es wird meist sonnig, die Höchstwerte dann nochmal zwischen 17 und teilweise 30 Grad im Süden.
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the Vandellas. Sie können nicht mehr entkommen. Sie sind schon mittendrin in der Radioparty. Herzlich willkommen zu einer weiteren aufregenden Zeitreise. 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Die German Oldies, jede Woche frisch in ihr Radio. Ich bin Cody Farron, gleich ist dicke Luft angesagt im Jahr 1985. Vorher ein dickes Lob an Gladys Knight. Baby, don't change your mind. Ist eine großartige Nummer mit vielen

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2: Ich bin Colin Farrin, Ihr Captain. Willkommen an Bord unserer Zeitmaschine. Und wir machen Halt in der Mitte der rhythmischen 80er, 1985. Dicke Luft im Ruhrpott, pressen Sie bitte Ihre Gasmasken vors Gesicht. Am 18. Januar wird hier der erste Smog-Alarm der Stufe 2 ausgerufen. Und das heißt, Autofahren strengstens verboten. Kraftwerke werden zum Teil komplett abgeschaltet. Wende in Russland. Am 11. März übernimmt ein neuer Mann den Posten als Generalsekretär der KPDSU. Eine Personalentscheidung mit weitreichenden Folgen, denn der Mann heißt Michail Gorbatschow. Inferno beim Fußball-Europacup-Finale am 29. Mai. Vorwiegend englische Hooligans drehen im Brüsseler Heyselstadion total durch. Die Polizei ist machtlos. Bilanz der Begegnung 1. FC Liverpool gegen Juventus Turin. 38 Tote. Von der Randale zum Rhythmus. Sheila E. ist Schlagzeugerin. Popgottheit Prince hat sie entdeckt und als Drummerin hat sie den Rhythmus im Blut. Das passt zum Jahr 1985. Mit A Love Bizarre verfehlt sie knapp die Top 10 der Billboard Popcharts und landet auf Platz 11.

0: Songs von den Beatles zu covern war schon immer eine große Herausforderung, aber natürlich kein Problem für die Profis von Earth, Wind and Fire, die es übrigens auch heute noch gibt. Auch der Gründer der Band, Maurice White, der ja an der Parkinson'schen Krankheit leidet, ist noch immer dabei, wenn er natürlich auch nur noch selten live auftritt. Ihr Auftritt bei mir ist denkbar einfach. Die weltweite Jam&Oldies E-Mail-Adresse für Ihre Wünsche und Grüße ist conny@farin.de. Die Jam&Oldies Hotline für Deutschland 0185 33 77 46. Ich bin Conny Farin, gleich sind Sie wieder mein Boss und ich spiele Ihren Lieblings-Jam&Oldie.
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0: Die E-Mail-Adresse und die Nummer der Jam&Oldies Hotline für Ihre Wünsche und Grüße verrate ich Ihnen gleich nochmal. Aber erst blicke ich auf zu meinem Boss. Hallo.
2: Hallo, hier ist der Rudolf. Ich wünsche mir von Harold Melvin and the Blue Notes mein Lieblingssong The Love is Lost. Bis bald, tschüss.
0: Das ist eine der Perlen des fantastischen Sound of Philadelphia. Hier ist dein Lieblings-Jam&Oldie, ungekürzt in der LP-Version.

Wie, da ist dein Wunsch in Erfüllung gegangen. Wären auch Sie mein Boss und ordern Sie Ihren Lieblings-Jam-Rodi. Die weltweite E-Mail-Adresse ist conny@farin.de. Schreiben Sie mir noch heute. Die Jam-Rodis-Hotline für Deutschland 0185 33 77 46. Rufen Sie mich jetzt an.

Die German Oldies, ich bin Colly Ferrin und entführe Sie jetzt an den Beginn der rhythmischen 80er, nämlich 1980. Da erinnere ich mich spontan an zwei wichtige Ereignisse, die sich ins Gedächtnis einbrennen. Am 14. April nämlich passiert etwas absolut Ungewöhnliches. Ein deutscher Film gewinnt einen Oscar. Es ist Die Blechtrommel nach einem Roman von Günter Grass und das Birkhuhn ist Vogel des Jahres. Ganz andere Hühner, nämlich sogenannte Disco-Hühner, flattern zu dieser Zeit über die Tanzflächen dieser Welt. Zu diesem Sound von Lips Inc. Hier ist Funky Town, ein echter German Oldie aus dem Jahre 1900.

Soul, Funk und Disco. Ich bin Conny Farren. Bitte anschnallen, die Kippen ausdrücken und die Kopfhörer lauter drehen, denn unser German Oldies Doppeldecker rast rüber nach Dallas, Texas zu Soul Brother Willie Hutch. Ein Künstler, zwei Songs, die die Seele streicheln. Gleich baden sie ihre Ohren drin.

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1: Ein Künstler, zwei Songs. Ich bin Cody Farin und Willie Hutch, geboren in L.A., aufgewachsen in Dallas, Texas, ist ein echter Soul-Brother der ausgeflippten 70er. Und seine Songs können es mit seinen berühmteren und erfolgreicheren Brüdern wie Marvin Gaye und Curtis Mayfield ohne weiteres aufnehmen. Aber seine Platten verkauften sich nie so gut, wie sie es verdient gehabt hätten. Schließlich schrieb er im Auftrag von Motown Records in der Hitschmiede zu Detroit einige Songs für unter anderem die Jackson 5, Diana Ross und Marvin Gaye. Als Interpret konnte Willie mit seiner wunderschönen Stimme Soul-Balladen richtig zelebrieren oder aber wahlweise richtig funky durch die Decke grooven. Leider nur bis zum 19. September 2005, als sein Leben endete. Wenn Sie im Plattenladen mal tatsächlich sein Very Best of Album finden sollten, zögern Sie nicht, es zu kaufen. Willie ist ein echter Geheimtipp. Ein Künstler, zwei Songs, Love Power, die Macht der Liebe gleich. Vorher die Stimme mit dem zarten Schmelz und What You Gonna Do After the Party? Ladies and Gentlemen, Willie.

Die German Oldies, ich bin Cody Farin. Das war Willie Hutch, der leider nicht mehr unter uns weilt. Auch der große Wilson Pickett, der in der Soul-Ära der goldenen 60er zu den grandiosen Abräumern gehörte, hat uns im letzten Jahr 2006 verlassen. Übrig blieb ein umfangreiches Lebenswerk, auch eine vielbeachtete LP aus den rhythmischen 80ern, wo er den jungen Nachwuchskünstlern wieder mal zeigte, wo der Funkhammer hängt. Aus dem Album I Want You, eine Nummer, die niemanden kalt lässt, es sei denn, er ist selbst schon tot. Groove City.

Let's cool down a little. Die German Oldies. Ich bin Cody Farin mit einer kleinen Rhythmuspause. Dann lege ich wieder berserkerhaft los mit unter anderem Chic, The SOS Band und Jermaine Jackson. Das ist Chaka Khan mit Rufus. Tell me something good.

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1: Ich bin Marvin Standke. Der neue Tankrabatt in Deutschland ist beschlossen und soll ab Oktober 3 Monate gelten. Benzin und Diesel sollen dadurch 17 Cent je Liter günstiger werden. Union und SPD erwarten Entlastungen für Pendler und Unternehmen. AfD und Linke kritisieren die Maßnahme als unzureichend. Die Grünen fordern zusätzlich eine Übergewinnsteuer für Mineralölkonzerne. Die EU-Staaten haben sich auf die Verwendung von 6,6 Milliarden Euro geeinigt.
2: 1 Milliarde Euro fließt in weitere Waffenlieferungen an die Ukraine. 900 Millionen Euro sind für die Ausbildung ukrainischer Soldaten vorgesehen. Die übrigen 4,7 Milliarden Euro gehen als Ausgleich an EU-Staaten. Diese hatten zuvor Waffen und Ausrüstung an die Ukraine geliefert. Ulrike Klein, Redaktion.
1: Kindergeld in Deutschland soll künftig automatisch ausgezahlt werden. Nach dem Bundestag stimmte heute auch der Bundesrat dem Gesetz zu. Ab dem kommenden Jahr schon entfällt für viele Familien der Antrag. Das gilt zunächst für Neugeborene mit älteren Geschwistern. Später sollen auch Erstgeborene das Kindergeld automatisch erhalten. Voraussetzung sind Wohnsitz und Beschäftigung in Deutschland sowie eine Kontoverbindung. Und Jürgen Klopp steht am Wochenende erstmals als Bundestrainer vor deutschem Publikum. Deutschland trifft in Augsburg auf Griechenland. Anstoß bei der Nations League ist dann um 20.45 Uhr. Klopp startete mit einem 1:1 gegen die Niederlande in sein neues Amt. Die meiste Zeit bleibt es jetzt überwiegend trocken. Überall örtlich gibt es Wolken oder Nebel. Die Tiefstwerte 11 bis teilweise 2 Grad. Und die Aussichten, es wird meist sonnig, die Höchstwerte dann nochmal zwischen 17 und teilweise 30 Grad im Süden.
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Die Party in Ihrem Radio nimmt kein Ende bei Ihrem Lieblingssender. Herzlich willkommen zu unserer aufregenden Zeitreise. Die goldenen 60er, die ausgeflippten 70er, die rhythmischen 80er, der beste Soul, Funk und Disco. Die Jam and Oldies, jede Woche frisch in Ihr Radio. Ich bin Cody Farron und im Jahr 1976 sollten Sie besser die Luft anhalten. Warum? Werden Sie gleich merken. Ein Jahr vorher, nämlich im Wonnemonat Mai 1975, war Van McCoy mit seiner Soul City Symphony Nummer 3 der US-Pop-Charts. Ein Song ohne viele Worte, dafür mit umso mehr Groove. Let's

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1: Ich bin Cody Farrin, Ihr Captain. Willkommen an Bord unserer Zeitmaschine. Mein Rat für das Jahr 1976 heißt, halten Sie die Luft an. Am 23. April ist diese nämlich stark mit Asbeststaub angereichert. Zumindest in Ost-Berlin. Dort wird nämlich der Palast der Republik seiner sozialistischen Bestimmung übergeben. Er ist das aufwendigste Bauwerk der DDR. Kurz durchatmen und sofort die ABC-Schutzmasken aufsetzen bitte, denn absolut tödlich ist die Luft in unserem nächsten Reiseziel. Es ist der 10. Juli. In einem Chemiewerk der oberitalienischen 8000 Einwohnergemeinde Seveso gibt es eine Explosion und eine Wolke des hochgiftigen Stoffes Tetrachlorid-Benzopyridoxin zieht übers Land. Die Bilanz der schweren Umweltkatastrophe, tausende Verletzte durch Hautverätzungen. Schwangere Mütter müssen ihre Kinder abtreiben, weil schlimmste Missbildungen zu befürchten sind. Tiere verenden auf den Weiden und der Boden wird nachhaltig verseucht. Viel zu spät war der folgenschwere Giftgasunfall gemeldet worden. Asbest und Dioxin in der Luft und Songschreiber Norman Whitfield denkt nur ans Autowaschen. So ist's recht. Car Wash, der Hit zum gleichnamigen Film anno 1976. Hier sind Rose.

0: Good to Me. Wer 1983 in einer deutschen Diskothek Platten auflegte und nicht mehr weiter wusste, musste einfach nur diesen Dampfhammer der SOS-Band aus Santa Monica auflegen. Und die Tanzfläche war garantiert wieder proppenvoll. Und sie sind voller Wünsche nach Ruhm, Geld und Lieblings-Jam-Oldies. Bei letzteren kann ich Ihnen weiterhelfen. Die weltweite Jam-Oldies E-Mail-Adresse für Ihre Wünsche und Grüße ist conny@farin.de. Die Jam-Oldies Hotline für Deutschland 0185 33 77 46. Hallo, ich bin Conny Farin. Gleich sind Sie wieder mein Boss und ich spiele Ihren Lieblings-Jam-Oldie.
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0: Die E-Mail-Adresse und die Nummer der Jam-Oldies Hotline für Ihre Wünsche und Grüße verrate ich Ihnen gleich nochmal. Aber erst heißt es, horch, was kommt von der Hotline rein? Na, mein Boss natürlich. Hallihallo.
2: Hi Conny, Susanne hier. Wir wollen zwar eigentlich keinen Krieg, aber ich wünsche mir heute doch vielleicht mal War von Edwin Starr. Wäre schön, wenn du mir spielen könntest. Schönes Wochenende, danke.
0: Das war noch ein echter Superstar. Dieter Bohlen hätte ihn wahrscheinlich aus dem Studio gejagt. Bei uns ist er immer herzlich willkommen. Hier ist dein Lieblings-Jam-Oldie von Edwin Starr.

wieder ist dein Wunsch in Erfüllung gegangen. 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Die weltweite E-Mail-Adresse ist conny@ferrin.de. Schreiben Sie mir noch heute. Die Germanodis Hotline für Deutschland 0185 33 77 46. Rufen Sie mich jetzt an. Die Mini-Tanzparty in Ihrem Radio kommt gleich aus den ausgeflippten 70ern, so wie diese.

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1: Dance to the Music in the Mix. Die Mini-Tanzparty in Ihrem Radio. Verwandeln Sie Ihr Wohnzimmerparkett doch einfach in Ihren ganz privaten Dancefloor. Sie müssen nicht tanzen können wie John Travolta in seinen besten Jahren. Keiner schaut Ihnen zu. Testen Sie jetzt, was Ihre Soundanlage ab kann. Drehen Sie Ihren Lieblingssender auf. Wir sind Ihre Diskothek in Ihrem Radio. Grooven Sie zu den ausgeflippten 70ern. Gleich mit Odyssey und Use It Up or Wear It Out. Aber die Queen of Disco ist jetzt unsere Galionsfigur. Dieser Song war 1977 Nummer 6 der American Hot 100 Billboard Charts. Donna Summer, I Feel Love. Na, fühlen Sie schon was?

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Ich bin Cordy Farin, der German Oldies Doppeldecker fliegt zurück ins Jahr 1951, den Geburtsjahr des Staple Singers. Stevie Wonder bringt jetzt Farbe in ihr Radio.

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1: Eine Band, zwei Songs. Ich bin Cody Farin. Und die Geschichte der Familien-Combo The Staple Singers geht zurück bis ins Jahr 1951. Als Roebuck Staples, auch Pop Staples genannt, mit seinen Töchtern Cleotha und Marvis und seinem Sohn Purvis vor einer Kirchengemeinde in Chicago sang. Statt Purvis sang später die dritte Tochter, Yvonne. Pop Staples konnte nicht nur singen, er war auch ein hervorragender Blues-Gitarrist. So war der Sound der Staples immer sehr blues- und gospel-orientiert. Bis 1994 waren die Staple Singers aktiv, als Pops tragischerweise bei einem Sturz in seinem Haus zu Tode kam. Respect Yourself hören wir gleich. Ihren ersten Nummer-1-Erfolg landeten sie 1972 mit I'll Take You There. Die komplette Basslinie wurde übrigens 20 Jahre später von Salt and Pepper für Let's Talk About Sex geklaut. Überzeugen Sie sich selbst. Ladies and Gentlemen, the Staple Singers. Oh.

Jam and Oldies, ich bin Conny Farren und ich halte schon die rote Laterne in der Hand. Noch zwei Songs bleiben uns für die heutige Show. Einer ist eine Komposition des berühmten Songwriter-Trios Brian und Eddie Holland sowie Lemon Dozier, die bei Motown Records immer wieder für Nummer 1 Hits gut waren. So auch 1965. Da packten die Four Tops die Spitzenposition der US-Pop-Charts mit I Can't Help Myself.

Danke, dass Sie wieder mit dabei waren bei unserer aufregenden Zeitreise in die goldenen 60er, die ausgeflippten 70er und die rhythmischen 80er, der beste Soul, Funk und Disco, die Jam and Oldies. Ich bin Colin Farron, bis nächste Woche. Aber seien Sie bitte pünktlich, damit Sie nichts verpassen. Hier sind The 5 Steps.

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1: Ich bin Marvin Standke und das war der Tag. Der neue Tankrabatt in Deutschland ist beschlossen und soll ab Oktober 3 Monate gelten. Benzin und Diesel sollen dadurch 17 Cent je Liter günstiger werden. Union und SPD erwarten Entlastungen für Pendler und Unternehmen. AfD und Linke kritisieren die Maßnahme als unzureichend. Die Grünen fordern zusätzlich eine Übergewinnsteuer für Mineralölkonzerne. Finanzminister Klingbeil hat im Bundestag für die Frühstartrente geworben. Der Bund soll Kindern ab 6 Jahren monatlich 10 Euro zahlen. Das Geld fließt bis zum 18. Lebensjahr in ein Altersvorsorgedepot. Union und SPD wollen damit private Altersvorsorge für Kinder ermöglichen. Klingbeil sagte in seiner Rede:
2: Alleine aus der staatlichen Förderung kann bis zum Renteneintritt ein Beitrag von 53.000 Euro entstehen. Wenn jetzt sogar noch die Eltern oder die Großeltern jeden Monat 20 Euro dazugeben, dann wird es nach unseren Schätzungen bis zum Renteneintritt eine Summe von 160.000 Euro sein, die dort zusammenkommt.
1: Die AfD kritisierte die geplante Ausgestaltung als zu niedrig. Die Linke nannte die Frühstartrente eher Kundenakquise für Banken als staatliche Fürsorge. Und Jürgen Klopp steht am Wochenende erstmals als Bundestrainer vor deutschem Publikum. Deutschland trifft in Augsburg auf Griechenland. Anstoß bei der Nations League ist dann um 20.45 Uhr. Klopp startete mit einem 1:1 gegen die Niederlande in sein neues Amt. Die meiste Zeit bleibt es jetzt überwiegend trocken. Überall örtlich gibt es Wolken oder Nebel. Die Tiefstwerte 11 bis teilweise 2 Grad. Und die Aussichten, es wird meist sonnig, die Höchstwerte dann nochmal zwischen 17 und teilweise 30 Grad im Süden.
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frei für unsere Radioparty und eine weitere aufregende Zeitreise. Die goldenen 60er, die ausgeflippten 70er und die rhythmischen 80er, der beste Soul, Funk und Disco. Die German Oldies, jede Woche frisch in ihr Radio. Ich bin Colin Farrell.

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1: Ich bin Colin Farrin, Ihr Captain. Willkommen an Bord unserer Zeitmaschine. Und wir flippen zurück in den Beginn der ausgeflippten 70er 1970. Mit einem Paukenschlag wird gleich am 1. Januar ein Paradies dicht gemacht. Ein Heiratsparadies. Das südschottische Grenzdorf Gretna Gree war weltweit bekannt für seine lockeren Bestimmungen. Ein Friedensrichter traute ganz unbürokratisch auch minderjährige Ausländer ohne Einwilligung der Eltern. Tausende von rebellischen Jugendlichen aus aller Welt waren so in den 60er Jahren nach Gretna Gree gepilgert, um den Bund fürs Leben zu schließen. Das neue britische Eherecht macht Schluss damit. Schluss macht auch ein berühmter Brite mit einer weltberühmten Musikkombo. Paul McCartney verkündet am 10. April das Ende der Beatles. Millionen von Fans rund um den Globus sind wie paralysiert. Am 18. September und am 5. Oktober kommt es nochmal ganz dick. Jimi Hendrix und Janis Joplin sterben. Die Jugend der Welt sucht angesichts solcher Katastrophen ihr Heil in der Sexwelle, die Ende des Jahres immer gewaltigere Ausmaße annimmt. Bevor die jetzt auch uns erfasst, verlassen wir das Jahr musikalisch mit einem Nummer 3-Hit von Chairman of the Board aus dem Jahr 1970 und der heißt...

0: the Music. Gerade aus diesem Top 10 Hit aus 1968 von Sly and the Family Stone springt einem so viel pure Energie entgegen, dass man hinterher wie aufgeladen ist. Spüren Sie es auch schon? Sly Stone hatte seine Familie übrigens ganz bewusst mit schwarzen und weißen Musikern besetzt und das war damals in den USA der 60er Jahre durchaus gewagt, hat aber goldrichtig funktioniert. Die weltweite Jaminolis E-Mail-Adresse für Ihre Wünsche und Grüße funktioniert auch bestens. Sie lautet conny@farin.de. Die Jaminolis Hotline für Deutschland 0185 33 77 46. Ich bin Conny Farin, gleich sind Sie wieder mein Boss und ich spiele Ihren Lieblings-Jaminoli. Die E-Mail-Adresse und die Nummer der Jaminolis Hotline für Ihre Wünsche und Grüße verrate ich Ihnen gleich nochmal. Aber meinem Boss lasse ich immer und gerne den Vortritt. Hallo!
1: Karin ist hier. Hallo Conny. Ich höre schon den ganzen Abend deine Sendung. Gefällt mir wieder richtig gut. Einen Wunsch hätte ich vielleicht noch. David Bowie mit Let's Dance würde ich noch gerne hören. Gut, danke schön. Schönen Abend noch.
0: Bitteschön, auch schönen Abend. Der Songtitel sagt alles. Hier ist dein Lieblings-Jaminoli.

da ist dein Wunsch in Erfüllung gegangen. 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Die weltweite E-Mail-Adresse ist conny@farin.de. Schreiben Sie mir noch heute. Die Jam Rodis Hotline für Deutschland. 0185 33 77 46. Rufen Sie mich jetzt an. Hier ist das Jahr 1979 und dieser Song war damals in Deutschland ein echter Knaller für die Nick Straker Band und überhaupt

Die German Oldies, ich bin Colin Ferrin und spiele für Sie Musik aus 1982, einem Jahr von schicksalhafter Bedeutung für die Bundesrepublik Deutschland. Am 1. Oktober wird nach einem konstruktiven Misstrauensvotum im Bundestag Helmut Schmidt als Bundeskanzler abgewählt und Helmut Kohl übernimmt die Regierungsgeschäfte. Rich Skranta ist ein hochintelligenter Mann, der seinen Grips leider dafür einsetzt, den ersten Computervirus der Welt zu entwickeln. Dafür würde ich ihm gerne heftig eins auf die Glocke geben, aber statt Gewalt gibt's jetzt einen gewaltigen Tanzbodenkracher aus 1982 von Imagination, Illusion, ein echter German Oldie.

Brown, die German Oldies, der beste Soul, Funk und Disco. Ich bin Cody Farron und unser geliebter German Oldies Doppeldecker geht gleich auf Spurensuche in Detroit City zu einer Lady, die 1964 ihren ersten Nummer 1 Hit hatte. Diana Ross, ein Künstler, zwei Songs.

Solo oder mit den Supremes. Sie ist die wahrscheinlich erfolgreichste Sängerin der Pop-Ära. Der Rock-Journalist Nick Cohn beschreibt es 1971 in einem Aufsatz über die Stars der Motown-Ära folgendermaßen. Zitat: Die Supremes sehen am besten aus, haben den astronomischsten Erfolg und die Stimme von Diana Ross, ihrer Leadsängerin, hat am meisten Sex. Zitat Ende. Dem möchte ich eigentlich nicht mehr viel hinzufügen, außer vielleicht noch, dass Diana Ross mit Where Did Our Love Go 1964 ihren ersten Nummer-1-Hit hatte und von 1970 bis 1999 in den Top 10 der diversen amerikanischen Charts allein solo 46 Mal notiert war. Die goldenen 60er und eine Nummer 1 aus 1965 zusammen mit den Supremes hören wir gleich. Stop in the Name of Love. Hier ist ihr Nummer 1-Hit aus 1980, Upside Down. Ladies and Gentlemen,

Soul, Funk und Disco. Ich bin Colin Farrin und präsentiere Ihnen gleich die Soul-Band, die definitiv den Funk erfand. Bereits in den frühen 50er Jahren gegründet, rocken die Isley Brothers bis in dieses Jahrtausend. Das feiern wir mit dem Titelsong aus dem 1980er Album Go All The Way. Gehen Sie mit.

Die German Oldies, ich bin Colin Farrin. Freuen Sie sich auf Roxy Music, Hall & Oates und Curtis Mayfield mit einem echten Leckerbissen. Don't worry, if there's hell below, we're all gonna go. Hier ist Irene Cara.

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1: Ich bin Marvin Standke und das war der Tag. Der neue Tankrabatt in Deutschland ist beschlossen und soll ab Oktober 3 Monate gelten. Benzin und Diesel sollen dadurch 17 Cent je Liter günstiger werden. Union und SPD erwarten Entlastungen für Pendler und Unternehmen. AfD und Linke kritisieren die Maßnahme als unzureichend. Die Grünen fordern zusätzlich eine Übergewinnsteuer für Mineralölkonzerne. Finanzminister Klingbeil hat im Bundestag für die Frühstartrente geworben. Der Bund soll Kindern ab 6 Jahren monatlich 10 Euro zahlen. Das Geld fließt bis zum 18. Lebensjahr in ein Altersvorsorgedepot. Union und SPD wollen damit private Altersvorsorge für Kinder ermöglichen. Klingbeil sagte in seiner Rede:
2: Alleine aus der staatlichen Förderung kann bis zum Renteneintritt ein Beitrag von 53.000 Euro entstehen. Wenn jetzt sogar noch die Eltern oder die Großeltern jeden Monat 20 Euro dazugeben, dann wird es nach unseren Schätzungen bis zum Renteneintritt eine Summe von 160.000 Euro sein, die dort zusammenkommt.
1: Die AfD kritisierte die geplante Ausgestaltung als zu niedrig. Die Linke nannte die Frühstartrente eher Kundenakquise für Banken als staatliche Fürsorge. Und Jürgen Klopp steht am Wochenende erstmals als Bundestrainer vor deutschem Publikum. Deutschland trifft in Augsburg auf Griechenland. Anstoß bei der Nations League ist dann um 20.45 Uhr. Klopp startete mit einem 1:1 gegen die Niederlande in sein neues Amt. Die meiste Zeit bleibt es jetzt überwiegend trocken. Überall örtlich gibt es Wolken oder Nebel. Die Tiefstwerte 11 bis teilweise 2 Grad. Und die Aussichten, es wird meist sonnig. Die Höchstwerte dann nochmal zwischen 17 und teilweise 30 Grad im Süden.
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1: Ich bin Colin Farrell, Ihr Captain. Willkommen an Bord unserer Zeitmaschine. Der Nebel des Vergessens lichtet sich und wir erkennen das Jahr 1965. Der britische Staatsmann Winston Churchill war berühmt durch sein Victory-Zeichen und die Zigarre im Mund. Er pfiff auf sämtliche gesundheitlichen Risikofaktoren. Seine Devise No Sports, also bloß kein Sport, bleibt unvergessen. So wird Churchill immerhin 90 Jahre alt, aber am 24. Januar rafft ihn ein Schlaganfall dahin. Nicht gerade dahingerafft, aber doch gnadenlos umgehauen, wird am 25. Mai der Boxer Johnny Liston. Das besorgt der amtierende Weltmeister Cassius Clay alias Muhammad Ali bereits nach 60 Sekunden. Liston steht wieder auf, der Kampf geht weiter, wird dann aber abgebrochen, weil Liston zu lange auf den Brettern gelegen hatte. Das Publikum in der Arena in Lewiston fühlt sich angeschmiert und randaliert. Das müssen wir uns nicht geben. Da verschwinden wir lieber wieder aus dem Jahr 1965 und nehmen uns noch einen Hit mit von Smokey Robinson and the Miracles, Tracks of

0: dem Album Ecstatic, Baujahr 1979. Und Hall & Oates sind nicht nur ein weltweit erfolgreiches Popduo, sondern privat auch eng befreundet. Und übrigens immer noch aktiv. Ihr aktuelles Album erschien 2006 und heißt Home for Christmas. Die weltweite Jam & Oldies E-Mail-Adresse für Ihre Wünsche und Grüße ist conny@farin.de. Die Jam & Oldies Hotline für Deutschland 0185 33 77 46. Hallo, ich bin Conny Farin. Gleich sind Sie wieder mein Boss und ich spiele Ihren Lieblings-Jam & Oldie.
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0: Die E-Mail-Adresse und die Nummer der Jam & Oldies Hotline für Ihre Wünsche und Grüße verrate ich Ihnen gleich nochmal. Aber vorher hoch zu Ross, reitet mein Boss. Hallo.
2: Hallo Conny, hier ist die Magdalena. Ich wünsche mir von James Brown It's a Man's World. Tschüss.
0: Mr. Please, Please himself. Hier ist dein Lieblings-Jam & Oldies.

Da ist dein Wunsch in Erfüllung gegangen. 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Die weltweite E-Mail-Adresse ist conny@farin.de. Schreiben Sie mir. Die Jammerodis Hotline für Deutschland. 0185 33 77 46. Jetzt anrufen. Dance to the Music in the Mix. Die Mini-Tanzparty in Ihrem Radio. Gleich mit den ausgeflippten 70ern und zwei Hits aus 79, die eine grundlegende Gemeinsamkeit hatten. Nämlich die Basslinie. Auch dieser Bass ist schön knackig und gehört zu einem Roxy Music Hit. Love is a Drug. Brian Ferry singt gleich, aber erstmal kommt das Saxophon von Andy McKay.

To The Music in the Mix, die Mini-Tanzparty in ihrem Radio, gleich mit einer der ersten erfolgreichen Rap-Nummern überhaupt aus dem Jahre 1979, die Sugar Hill Gang und Rapper's Delight. Die Basslinie dafür hatten die Jungs allerdings aus diesem Hit spendiert bekommen. Hier sind gute Zeiten, noch bessere Zeiten mit Good Time.

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Ich bin Conny Farren und unser Jammin' Oldies Doppeldecker nähert sich jetzt im Flüsterton den Whispers aus L.A. Aber ihre Musik kommt gleich ziemlich laut aus ihrem Radiolautsprecher. Das kann ich Ihnen flüstern.

Eine Band, zwei Songs. Ich bin Colin Farrin und wir landen im Flüsterton bei den Whispers aus Los Angeles. In den rhythmischen 80ern schwappte ihr tanzbeinerregender Funk-Sound in unsere Tanztempel und Hitparaden. Tatsächlich dauert ihre Geschichte aber bis heute an und begann bereits 1964, als die Zwillinge Walter und Wallace Scott die Whispers ins Leben riefen. Heute haben sie 40 Jahre auf dem Buckel und sind damit eine der ältesten Soul-Bands der USA überhaupt. 20 Mal schafften sie es mit ihren Songs in die diversen Billboard-Charts und bis heute haben die Whispers eine treue Fangemeinde. Ihr aktuelles Album heißt For Your Ears Only und erschien im vergangenen Jahr 2006. And the Beat Goes On wurde 1980 die Nummer 1 der Black Singles Charts. Rocksteady stürmte 1987 Platz 1 der Dance Charts. Ladies and Gentlemen, The Whispers!

0: 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Ich bin Cody Farron und ich ziehe mich gleich zur Beratung mit mir selber zurück. Aber zwei Songs habe ich noch in der heutigen Show. Kommen Sie mit mir zurück ins Jahr 1976 zu einem der einflussreichsten Soul-Musiker, Isaac Hayes, und der Titelsong aus seinem Album Juicy Fruit, Disco Freak.
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0: Danke, dass Sie wieder mit dabei waren.
1: Bei unserer aufregenden Zeitreise in die goldenen 60er, die ausgeflippten 70er und die rhythmischen 80er, der beste Soul, Funk und Disco. Die Jammin' Oldies. Bleiben Sie bei Ihrem Lieblingssender, die Party geht gleich weiter. Ich bin Colin Farrin, bis nächste Woche, aber seien Sie bitte pünktlich, damit Sie nichts verpassen. Mein heutiges Abschiedsgeschenk an Sie ist eine rückenrunter Riesler-Ballade aus 1977 von Earth, Wind & Fire, The Ever Wonderful, aus dem Album All in All. Genießen wir jede Note daraus.

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1: Ich bin Marvin Standke und das wird das Wochenende. Heute erinnert die UN an ihr Ziel einer Welt ohne Atomwaffen. Der 26. September ist der internationale Tag für ihre vollständige Beseitigung. Weltweit gibt es derzeit schätzungsweise rund 12.000 Atomwaffen. Viele Atommächte modernisieren ihre Arsenale weiter. Zugleich gibt es derzeit keine Verhandlungen über nukleare Abrüstung. Zuletzt hatte auch Papst Leo in Frankreich vor einem neuen Wettrüsten gewarnt. Er kritisierte den Glauben an Atomwaffen als Sicherheitsgarantie. Hoch Arno bringt den Sommer zurück und lässt Deutschland temperaturtechnisch noch einmal richtig aufdrehen. Am Wochenende werden vor allem im Süden vielerorts bis zu 29, teilweise 31 Grad erwartet. Im Norden bleibt es mit 18 bis 21 Grad deutlich kühler. Das späte Sommer-Comeback könnte aber mehrere Tage anhalten. Der astronomische Herbstanfang war vergangenen Mittwoch. Und der Berlin-Marathon sorgt für Ausnahmezustand. Am Wochenende kommen mehr als 56.000 Läufer aus über 160 Nationen in die Hauptstadt. Der Marathon am Sonntag gehört damit zu den größten Laufveranstaltungen weltweit. Hunderttausende Zuschauer werden erwartet. Die meiste Zeit bleibt es jetzt überwiegend trocken. Überall örtlich gibt es Wolken oder Nebel. Die Tiefstwerte 11 bis teilweise 2 Grad. Und die Aussichten, es wird meist sonnig, die Höchstwerte dann nochmal zwischen 17 und teilweise 30 Grad im Süden.
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1: Ich bin Marvin Standke und das wird das Wochenende. Heute erinnert die UN an ihr Ziel einer Welt ohne Atomwaffen. Der 26. September ist der internationale Tag für ihre vollständige Beseitigung. Weltweit gibt es derzeit schätzungsweise rund 12.000 Atomwaffen. Viele Atommächte modernisieren ihre Arsenale weiter. Zugleich gibt es derzeit keine Verhandlungen über nukleare Abrüstung. Zuletzt hatte auch Papst Leo in Frankreich vor einem neuen Wettrüsten gewarnt. Er kritisierte den Glauben an Atomwaffen als Sicherheitsgarantie. Hoch Arno bringt den Sommer zurück und lässt Deutschland temperaturtechnisch noch einmal richtig aufdrehen. Am Wochenende werden vor allem im Süden vielerorts bis zu 29, teilweise 31 Grad erwartet. Im Norden bleibt es mit 18 bis 21 Grad deutlich kühler. Das späte Sommer-Comeback könnte aber mehrere Tage anhalten. Der astronomische Herbstanfang war vergangenen Mittwoch. Und der Berlin-Marathon sorgt für Ausnahmezustand. Am Wochenende kommen mehr als 56.000 Läufer aus über 160 Nationen in die Hauptstadt. Der Marathon am Sonntag gehört damit zu den größten Laufveranstaltungen weltweit. Hunderttausende Zuschauer werden erwartet. Die meiste Zeit bleibt es jetzt überwiegend trocken. Überall örtlich gibt es Wolken oder Nebel. Die Tiefstwerte 11 bis teilweise 2 Grad. Und die Aussichten, es wird meist sonnig. Die Höchstwerte dann nochmal zwischen 17 und teilweise 30 Grad im Süden.
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1: Ich bin Marvin Standke und das wird das Wochenende. Heute erinnert die UN an ihr Ziel einer Welt ohne Atomwaffen. Der 26. September ist der internationale Tag für ihre vollständige Beseitigung. Weltweit gibt es derzeit schätzungsweise rund 12.000 Atomwaffen. Viele Atommächte modernisieren ihre Arsenale weiter. Zugleich gibt es derzeit keine Verhandlungen über nukleare Abrüstung. Zuletzt hatte auch Papst Leo in Frankreich vor einem neuen Wettrüsten gewarnt. Er kritisierte den Glauben an Atomwaffen als Sicherheitsgarantie. Hoch Arno bringt den Sommer zurück und lässt Deutschland temperaturtechnisch noch einmal richtig aufdrehen. Am Wochenende werden vor allem im Süden vielerorts bis zu 29, teilweise 31 Grad erwartet. Im Norden bleibt es mit 18 bis 21 Grad deutlich kühler. Das späte Sommer-Comeback könnte aber mehrere Tage anhalten. Der astronomische Herbstanfang war vergangenen Mittwoch. Und der Berlin-Marathon sorgt für Ausnahmezustand. Am Wochenende kommen mehr als 56.000 Läufer aus über 160 Nationen in die Hauptstadt. Der Marathon am Sonntag gehört damit zu den größten Laufveranstaltungen weltweit. Hunderttausende Zuschauer werden erwartet. Die meiste Zeit bleibt es jetzt überwiegend trocken. Überall örtlich gibt es Wolken oder Nebel. Die Tiefstwerte 11 bis teilweise 2 Grad. Und die Aussichten, es wird meist sonnig, die Höchstwerte dann nochmal zwischen 17 und teilweise 30 Grad im Süden.
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